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1: Mit Michael Daub. Trotz weiterhin regelmäßiger Bootssichtungen ist die Zahl der Flüchtlinge, die die Kanaren übers Meer erreichen, im Jahresvergleich um 57% gesunken. Bis Ende August kamen rund 5.100 Menschen in 70 Booten an. Im Vorjahreszeitraum waren es noch über 12.000. Laut einer Studie wird davor gewarnt, dass sich die Migration insgesamt nicht verringert. Wegen verschärfter Kontrollen in Senegal und Mauretanien verlagern sich die Routen weiter südlich nach Gambia, Guinea und Guinea-Bissau mit deutlich gefährlicheren längeren Überfahrten. Der Präsident von Gran Canaria, Morales, und die Bürgermeisterin von Las Palmas, Darias, haben vorgestern die Stadtteile La Isleta und Las Coloradas besucht, um sich von der erneuerten öffentlichen Beleuchtung zu überzeugen. Für 765.000 Euro wurden im Rahmen des Kooperationsplans mit den Gemeinden mehr als 90 Straßen sowie auf der Verbindungsstraße zwischen beiden Stadtteilen rund 1.500 herkömmliche Leuchten durch LED ersetzt. Bei einer Frau in der 40. Schwangerschaftswoche setzten vor wenigen Tagen in einem schwer zugänglichen Gebiet die Wehen ein. Am Telefon erkannte Rettungskrankenpfleger Alberto Perez, dass die Geburt kurz bevorstand, und leitete den Vater an, während zwei Rettungswagen unterwegs waren. Der Vater löste am Telefon angeleitet die um den Hals des Babys gewickelte Nabelschnur. Die Geburt verlief danach problemlos. Die Sanitäter erreichten Mutter und Kind 5 Minuten später. Beide kamen ins Universitätskrankenhaus für Mutter und Kind der Kanaren. Soweit die Meldungen.
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1: Auf Gran Canaria heute sonnig bis 34 Grad, 27 Grad in der Nacht, am Freitag ein paar Wolken bis 32 Grad.
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3: Mit Michael Daub. Die USA haben Russlands Präsidenten Putin zum G20-Gipfel im Dezember in Miami eingeladen. Das hat US-Außenminister Rubio mitgeteilt. Ob der Kreml die Einladung annimmt, ist noch offen. Russland hat seit 2019 nicht mehr an einem G20-Gipfel teilgenommen. Rubio und sein russischer Amtskollege Lavrov trafen sich bereits gestern am Rande der UN-Vollversammlung. Der Kassenzettel soll künftig nur noch digital ausgegeben werden. Das Bundeskabinett hat einen entsprechenden Gesetzentwurf beschlossen, wonach Papierbelege ab 2028 grundsätzlich durch digitale Belege ersetzt werden sollen. Ziel ist es, Bürokratie abzubauen und Steuerhinterziehung durch offene Ladenkassen einzuschränken. Die Europäische Zentralbank kommt bei der Gestaltung der neuen Euro-Banknoten voran. Ende des Jahres will der EZB-Rat endgültig über das Design entscheiden. Zur Auswahl stehen Motive wie berühmte Europäer, Institutionen oder Vögel. An der Umfrage dazu beteiligten sich fast 10 Millionen Menschen. Ab Anfang der 2030er Jahre sollen die neuen Scheine schrittweise in Umlauf kommen. Jürgen Klopp hat mächtig Lust auf seine Premiere als Bundestrainer. Vor dem Nations League-Auftakt der deutschen Nationalmannschaft heute Abend in Amsterdam gegen die Niederlande sagte er, wie stark der Nachbar mit seinen vielen Topspielern besetzt sei und dass man die Partie ruhig wie ein Derby annehmen könne, wenn man überhaupt eine Chance haben wolle. Aufgeregt sei er noch nicht, so Klopp, er gehe aber davon aus, dass das noch komme. Soweit die
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3: Auf Gran Canaria heute sonnig bis 34 Grad, 27 Grad in der Nacht. Am Freitag ein paar Wolken bis 32 Grad.
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1: Mit Michael Daub. Trotz weiterhin regelmäßiger Bootssichtungen ist die Zahl der Flüchtlinge, die die Kanaren übers Meer erreichen, im Jahresvergleich um 57% gesunken. Bis Ende August kamen rund 5.100 Menschen in 70 Booten an. Im Vorjahreszeitraum waren es noch über 12.000. Laut einer Studie wird davor gewarnt, dass sich die Migration insgesamt nicht verringert. Wegen verschärfter Kontrollen in Senegal und Mauretanien verlagern sich die Routen weiter südlich nach Gambia, Guinea und Guinea-Bissau mit deutlich gefährlicheren längeren Überfahrten. Der Präsident von Gran Canaria, Morales, und die Bürgermeisterin von Las Palmas, Darias, haben vorgestern die Stadtteile La Isleta und Las Coloradas besucht, um sich von der erneuerten öffentlichen Beleuchtung zu überzeugen. Für 765.000 Euro wurden im Rahmen des Kooperationsplans mit den Gemeinden mehr als 90 Straßen sowie auf der Verbindungsstraße zwischen beiden Stadtteilen rund 1.500 herkömmliche Leuchten durch LED ersetzt. Bei einer Frau in der 40. Schwangerschaftswoche setzten vor wenigen Tagen in einem schwer zugänglichen Gebiet die Wehen ein. Am Telefon erkannte Rettungskrankenpfleger Alberto Perez, dass die Geburt kurz bevorstand, und leitete den Vater an, während zwei Rettungswagen unterwegs waren. Der Vater löste am Telefon angeleitet die um den Hals des Babys gewickelte Nabelschnur. Die Geburt verlief danach problemlos. Die Sanitäter erreichten Mutter und Kind 5 Minuten später. Beide kamen ins Universitätskrankenhaus für Mutter und Kind der Kanaren. Soweit die Meldungen.
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1: Auf Gran Canaria heute sonnig bis 34 Grad, 27 Grad in der Nacht. Am Freitag ein paar Wolken bis 32 Grad.
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Sonne. 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
5: Mit Michael Daub, die USA haben Russlands Präsidenten Putin zum G20-Gipfel im Dezember in Miami eingeladen. Das hat US-Außenminister Rubio mitgeteilt. Ob der Kreml die Einladung annimmt, ist noch offen. Russland hat seit 2019 nicht mehr an einem G20-Gipfel teilgenommen. Rubio und sein russischer Amtskollege Lavrov trafen sich bereits gestern am Rande der UN-Vollversammlung. Der Kassenzettel soll künftig nur noch digital ausgegeben werden. Das Bundeskabinett hat einen entsprechenden Gesetzentwurf beschlossen, wonach Papierbelege ab 2028 grundsätzlich durch digitale Belege ersetzt werden sollen. Ziel ist es, Bürokratie abzubauen und Steuerhinterziehung durch offene Ladenkassen einzuschränken. Die Europäische Zentralbank kommt bei der Gestaltung der neuen Euro-Banknoten voran. Ende des Jahres will der EZB-Rat endgültig über das Design entscheiden. Zur Auswahl stehen Motive wie berühmte Europäer, Institutionen oder Vögel. An der Umfrage dazu beteiligten sich fast 10 Millionen Menschen. Ab Anfang der 2030er Jahre sollen die neuen Scheine schrittweise in Umlauf kommen. Jürgen Klopp hat mächtig Lust auf seine Premiere als Bundestrainer. Vor dem Nations League-Auftakt der deutschen Nationalmannschaft heute Abend in Amsterdam gegen die Niederlande sagte er, wie stark der Nachbar mit seinen vielen Topspielern besetzt sei und dass man die Partie ruhig wie ein Derby annehmen könne, wenn man überhaupt eine Chance haben wolle. Aufgeregt sei er noch nicht, so Klopp, er gehe aber davon aus, dass das noch komme. Soweit.
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1: Mit Michael Daub. Trotz weiterhin regelmäßiger Bootssichtungen ist die Zahl der Flüchtlinge, die die Kanaren übers Meer erreichen, im Jahresvergleich um 57% gesunken. Bis Ende August kamen rund 5.100 Menschen in 70 Booten an. Im Vorjahreszeitraum waren es noch über 12.000. Laut einer Studie wird davor gewarnt, dass sich die Migration insgesamt nicht verringert. Wegen verschärfter Kontrollen in Senegal und Mauretanien verlagern sich die Routen weiter südlich nach Gambia, Guinea und Guinea-Bissau mit deutlich gefährlicheren längeren Überfahrten. Der Präsident von Gran Canaria, Morales, und die Bürgermeisterin von Las Palmas, Darias, haben vorgestern die Stadtteile La Isleta und Las Coloradas besucht, um sich von der erneuerten öffentlichen Beleuchtung zu überzeugen. Für 765.000 Euro wurden im Rahmen des Kooperationsplans mit den Gemeinden mehr als 90 Straßen sowie auf der Verbindungsstraße zwischen beiden Stadtteilen rund 1.500 herkömmliche Leuchten durch LED ersetzt. Bei einer Frau in der 40. Schwangerschaftswoche setzten vor wenigen Tagen in einem schwer zugänglichen Gebiet die Wehen ein. Am Telefon erkannte Rettungskrankenpfleger Alberto Perez, dass die Geburt kurz bevorstand, und leitete den Vater an, während zwei Rettungswagen unterwegs waren. Der Vater löste am Telefon angeleitet die um den Hals des Babys gewickelte Nabelschnur. Die Geburt verlief danach problemlos. Die Sanitäter erreichten Mutter und Kind 5 Minuten später. Beide kamen ins Universitätskrankenhaus für Mutter und Kind der Kanaren. Soweit die Meldungen.
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1: Auf Gran Canaria heute sonnig bis 34 Grad, 27 Grad in der Nacht, am Freitag ein paar Wolken bis 32 Grad.
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Einen wunderschönen guten Morgen. Donnerstagvormittag. Das kann ein richtig guter Donnerstag werden. Bei diesem herrlichen Wetter und herrlichem Sonnenschein. Ja, die kommenden zwei Stunden mit uns und natürlich mit unserem Programm. Mit unserer Morningshow mit dabei heute Morgen. Ja, interessante Themen. Informationen, aktuelles zum Thema Tanken in Europa. Wo gibt es derzeit noch billigen Sprit, wenn es den überhaupt noch gibt? Ja, auch das Thema, wir stellen euch ganz skurrile Bahnstrecken vor. Genauer gesagt, da gibt es vier von. Ja, mit dem Zug durchs Wohnzimmer, mehr sage ich dazu noch nicht, hier bei uns gleich. Es wird immer verrückter. Zweite Stunde, ja, rasieren macht dicker. Nein, rasieren macht nicht dicker, sondern die Frage stellen wir uns, macht rasieren die Haare dicker? Haben wir uns mal Zeit genommen für einen kleinen Faktencheck zum Thema Rasieren, liebe Männer. Gut zugehört dabei. Zweite Stunde das Thema. Auch zwei interessante Beiträge mit dabei, unter anderem in der ersten Stunde. Kurs Richtung Freiheit, der einfache Weg zum ersten Bootsführerschein. Für alle Freizeitkapitäne. Hier bei uns gleich das Thema, ja, von meinem Kollegen Jonas Wolbert. Nicht zu vergessen auch die Messe natürlich Interboot in diesem Jahr in Friedrichshafen vom 23. bis zum 27. September. Zweite Stunde das Thema mentale Belastung im Job. Ja, das können Arbeitgeber für ihre Arbeitnehmer tun. Ja, was können sie wirklich tun? Neue Strukturen, neue Technologien und natürlich. Dazu mehr zu meinem Thema Jonas Wolbert. Der hat sich mal genauer informiert zu den Veränderungen, was Arbeitnehmer und Arbeitgeber betreffen. Zum Thema Arbeitsalltag jeden Tag. Ja, und begrüßen auch ganz herzlich unsere Hörerinnen und Hörer in unserer Community, bei WhatsApp natürlich, in unserer WhatsApp-Gruppe. Die findet ihr bei uns auf der Startseite auf www.radio-pv.com. Einfach mal drauf schauen und dann oben rechts sofort findet ihr den Button. Draufklicken, installieren, scannen das Ganze. Und ihr seid mit dabei und habt uns immer in der Tasche. Ja, besser geht's gar nicht. Besser informiert hier bei uns. Und gut unterhalten natürlich. Und das mit der besten Musik und den Klassikern von uns. Ja, apropos Klassiker. Da geht's schon gleich los mit dem ersten. Marina Silvio de Anza.

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1: Wir haben uns in der ersten Stunde heute Morgen hier bei uns in der Morning Show. Und ja, wir schauen mal, was kostet momentan der Sprit überhaupt? Ja, in ganz Europa momentan. Ja, da schwanken die Preise recht heftig. Ja, wer mit dem Auto in den Urlaub fährt, stellt sich irgendwann die Frage, wo tanken, wo auch immer. Ja, es ist billiger. Je nach Reiseland ergeben sich da Preisunterschiede von bis zu 1,22 Euro pro Liter. Das zeigt auch eine aktuelle Auswertung. Und wir haben uns da mal zwei Beispiele. Ja, Diesel und Super am preiswertesten, heißt es davon laut öffentlichen Medien. Ja, am liebsten verreisen ja die Deutschen mit dem Auto. Und wer mit dem Pkw oder dem Camper in den Urlaub fährt, kommt meist nicht drum rum, auch mal tanken zu müssen. Ja, die gute Nachricht. In vielen Ländern in Europa sind die Spritpreise mittlerweile erschwinglicher als in Deutschland. Das zeigt auch die aktuelle Auswertung der Europäischen Kommission zu den Tagesdurchschnittspreisen in den 27 EU-Staaten. Und je nach Land ergeben sich demnach Preisunterschiede von, wie gesagt, bis zu 1,22 Euro pro Liter Benzin. So, und wir verraten euch mal, wo die Tankkosten derzeit am günstigsten sind und für welches Urlaubsland ihr eure Reisekasse vorher besser aufstocken solltet. Das Ganze natürlich pro Liter. Stand ist natürlich aktuell momentan der 17. September 2026. Da hat man diese Statistik mal durchgeführt. Ja, momentan ganz oben auf dem Platz 1 könnte man auch fast sagen, Dänemark mit Benzin 2,56 Euro, Diesel 2,50 Euro, dann kommen die Niederlande mit 2,43 Euro, der Diesel, Liter Diesel 2,49 Euro, Deutschland liegt derzeit bei ungefähr knapp mehr oder weniger 2,36 Euro normal und 2,43 Euro für Diesel. In Finnland derzeit der Liter normal 2,32, 2,51 der Liter Diesel. Frankreich, da staunt man wirklich. Die sind noch billiger als Deutschland, hätte ich nie gedacht. 2,17 Euro derzeit Liter normal und Diesel 2,29. So, wir gehen mal weiter runter in Richtung Südeuropa. In Italien derzeit Normalbenzin 2,08 Euro der Liter, 2,19 Euro der Diesel. Und momentan auch in Österreich. Ja, Österreich, die liegen noch weit drunter momentan, noch unter 2 Euro. Der Liter normal 1,89 Euro. Diesel aber schon über die 2-Euro-Marke 2,20. Irland ebenfalls wie Österreich, 1 Liter normal 1,89 Euro. Diesel 1,99. Ja, wer mit dem Auto in Richtung Osten oder Südosten fährt, kann laut ADAC damit rechnen, dass die Spritpreise fast immer deutlich niedriger als in Deutschland sind. Es kommt hier darauf an, was ihr tankt, ganz klar. Tja, also weiter nach Süden hin wird es billiger, muss man sagen. Bei uns momentan, hier bei uns, also ich jetzt bin momentan in San Sebastian, Nordspanien, der Liter 1,77 normal. Ja, und ich glaube, Diesel liegt noch knapp unter 2 Euro, ne? Maria Levin, musikalisch geht's weiter. Spotlights an. Wir öffnen uns die Augen mit Maria Levin.

0: aus den aktuellen Dance Charts. This is the Sound of a Missing You. White Boy Samuel. Willkommen zum ersten Beitrag in der ersten Stunde bei uns. Für unsere Freizeitkapitäne. Die anderen haben ja schon so einen Bootschein, ne? Auch niemals einen Mopedschein. So, ja. Für manche gehört ja ihr eigenes Boot zum großen Traum von Freiheit und Urlaub auf dem Wasser. Doch bevor es damit losgeht, braucht es erst einmal den Bootsführerschein. Den muss man haben. Und rund um die Messe Interboot in Friedrichshafen dieses Jahr, vom 23. bis zum 27. September, lohnt sich deshalb ein genauer Blick auf den Einstieg in den Wassersport. Denn das Motto in diesem Jahr ist Mein erstes Boot. Mehr dazu von meinem Kollegen Jonas Wolbert.
1: Manche Menschen zieht es einfach leidenschaftlich gern ans oder aufs Wasser. Früher oder später wird dann klar, ein eigener Bootsführerschein muss her. Genau so war es auch bei Jenny Otterbach von Bootsschule 1.
2: Ich habe damals noch ganz klassisch die Schulbank gedrückt und hatte Präsenzunterricht. Mittlerweile bin ich froh, dass wir das jetzt mit der Bootsschule 1 auch sehr flexibel gestalten können. Also, dass man die Theorie einfach ganz bequem online lernt, in seinem eigenen Tempo. Und die Praxis kann man dann an über 100 Standorten absolvieren, wenn es einem passt.
1: Gut zu wissen. In Deutschland ist ab 15 PS ein Bootsführerschein erforderlich. In anderen Ländern wie Kroatien oder Spanien und auch auf Mallorca braucht man für jede Bootsgröße einen Führerschein. Das ist also sinnvoll, falls man sich im Urlaub mal was mieten möchte. Der beste Tipp zum Start?
2: Man sollte einfach anfangen. Viele denken, ich brauche viel Vorerfahrung oder es ist super viel Arbeit. Es ist deutlich einfacher und schneller als zum Beispiel beim Kfz-Führerschein. Mit guter Vorbereitung ist es schnell und einfach möglich und die meisten kommen beim ersten Versuch super durch.
1: Im Grunde ist nur eine Frage wichtig. Was möchte ich mit dem Führerschein machen? Zum Angeln rausfahren? Einfach gemütlich einen Turn? Oder doch lieber Jetski im Urlaub?
2: Und da ist halt auf der Interboot dieser Stand Mein erstes Boot für Einsteiger eigentlich sehr gut. Da kann man sich einen Überblick verschaffen und sich mal ans Steuer setzen und mal schauen, was ist eigentlich mein Ding und was möchte ich später gerne fahren.
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sind eure Klassiker, The Carpenters und Sweet Sweet Smile. So, uns gleich um 9 Uhr und 32 Minuten. Jetzt wird's richtig heavy, jetzt wird's skurril bei uns. Ja, wir stellen euch die skurrilsten Bahnstrecken vor der Zeit. Ja, wir lassen mal die Deutsche Bundesbahn ganz hinten, mal ganz vorne oder wie auch immer. Wenige Zugreisen werden ja für ihre Strecken durch traumhafte Landschaften gefeiert. Ja, manche grenzen aber wirklich an Wahnsinn, muss man ganz ehrlich sagen. Und genau darum geht es hier bei mir, nämlich sogenannte Sauerstoffmasken in der Bahn. Was nach Ausnahmezustand klingt, gehört auf einer ganz bestimmten Strecke zum normalen Bordservice. Ja, der höchsten Zuglinie der Welt zum Beispiel. Mindestens genauso ungewöhnlich ist eine Bahnstation in China, die mitten in einem Wohnhaus liegt. Ja, weltweit berühmt, fangen wir mit der ersten mal an, für seinen dramatischen Aufstieg. Der Zug zur Teufelsnase in Ecuador zum Beispiel, so heißt das Ganze. Ja, gute Nachricht aus Ecuador, so lautet nämlich der ganze Slogan. Die legendäre Zugfahrt zur Nariz del Diablo rollt wieder. Nach den Überschwemmungen musste die Strecke geschlossen werden, doch seit im Sommer 2026 nahm die Bahn den Betrieb erneut wieder auf. Ja, und damit kehrte auch eine der spektakulärsten Attraktionen des Andenlandes zurück. Der kurze Abschnitt unter der Teufelsnase ist weltweit berühmt für seinen dramatischen Aufstieg. An manchen Stellen stürzt der Abhang neben den Gleisen fast senkrecht in die Tiefe. Ja, und um diesen steilen Anstieg zu bewältigen, schlugen Ingenieure vor über 100 Jahren Serpentinen in die Felswand. Und so kann der Zug vor- und zurücksetzen und meist in Zickzackkurs 511 Meter Höhenmeter. Ganz also außergewöhnlich ist. Oder auch zum Beispiel die Halligbahn, ja, in der Lore über das Wattenmeer. Tja, wenn die kleinen Loren der Halligbahn über das weite Watt schleichen, schaffen sie einen reizenden Anblick. Tja, die wenigen Kilometer vom Festland legen sie mit einer gemütlichen Höchstgeschwindigkeit von 30 Kilometer pro Stunde zurück. Mehr bringen die sowieso nicht. Taucht am Horizont Gegenverkehr auf, jetzt wird's lustig, setzen die Fahrer bis zur nächsten Ausweichstelle zurück. Und die beiden Bahnen gehören dem Küstenschutz des Landes Schleswig-Holstein. Und nur mit Genehmigung stehen sie den Bewohnern zur Verfügung. Auch Urlauber mit Unterkunft auf den Halligen können von ihren Vermietern eine Fahrt erhalten. Übrigens, ursprünglich wurde manche der kleinen Wagen per Segel vom Wind über den Damm getrieben. Auch ganz interessant. Oder zum Beispiel auch die Qinghai-Tibet-Bahn. Das ist die höchste Bahnstrecke der Welt. Ja, diese Zugreise gereizt nicht zum Superlativen, nämlich auf dem berühmten Abschnitt zwischen Golmud und Lhasa reicht sie die höchstgelegenen Gleise der Welt auf 5072 Höhenmetern. Ganze 960 Kilometer der Strecke liegen über 4000 Höhenmetern. Und auf seiner Reise passiert der Zug nach dem höchsten Bahnhof der Welt in Tangula auf 5868 Meter. Und durchquert auch den höchsten Eisenbahntunnel der Welt auf rund 4900 Metern. Also die Fahrt muss man mal gemacht haben. Ja, und für die Gäste kann die Fahrt auch riskant sein, denn ohne angemessene Gewöhnung an die dünne Luft des Himalaya drohen Schwindel, Übelkeit und ernstere Symptome der Höhenkrankheit. Also nicht gleich was für jeden, muss man sagen. Ja, und genau daher verfügt der Zug über eine erweiterte Sauerstoffversorgung. Ab Golmud wird über die Klimaanlage Sauerstoff in die Luft abgegeben und jeder Sitz- und Schlafplatz in dem Zug verfügt über einen eigenen Sauerstoffanschluss. Und Masken hierfür werden auch vom Personal verteilt. Also hat man alles gesagt, Sauerstoffmasken nicht nur im Flugzeug, sondern auch im Zug. Und das auf der Strecke über 5000 Kilometern, da wären wir ja schon im All, ne? So, und dann haben wir noch die Moonrail-Bahn, die geht quer durchs Wohnzimmer und ist auch nur so laut wie eine Spülmaschine. Tja, damit die Bahn die Ruhe der Bewohner nicht stört, sorgt eine spezielle Lärmschutztechnik für Stille. Anders als herkömmliche Züge rollt die Moonrail auf Gummireifen und eine Federung schluckt Stöße und Vibrationen. Und laut Berichten ist der Zug kaum lauter als eine Spülmaschine. Ja, und heute ist die Station ein beliebtes Fotomotiv. Von einer Aussichtsplattform kann man beobachten, wie der Zug im Gebäude verschwindet und auf der anderen Seite wieder auftaucht. Ja, ja, Sachen gibt's, die gibt's gar nicht, sage ich jedes Mal, ne? Ja, doch, tatsächlich so. So, wir kommen zur Musik und da haben wir jetzt Vito Rosso. Und er besingt seine Donna, Donna.
Einen wunderschönen guten Morgen, Donnerstagvormittag. Hier geht's mit großen Schritten Richtung Wochenende. Viel Spaß!

Hammertitel von Kim Wilde, You Came. Wir kommen zu unserem Tageshoroskop für den heutigen 24. September und starten mit unseren Widdern. Liebe Widder, nach den vielen Höhenflügen folgt ein vorübergehender Durchhänger am Arbeitsplatz. Vorsicht jetzt mit finanziellen Experimenten. Du kannst zurzeit deine Gefühle sehr gut rüberbringen. Unsere Stiere, liebe Stiere, du fühlst dich heute ausgelaugt und hundemüde. Bestleistungen sind derzeit kaum möglich. Reduziere daher dein Pensum und ruh dich richtig gut aus. Gönn dir mal Zeit für dich. Unsere Zwillinge, liebe Zwillinge, du solltest vorsichtig bei erotischen Angeboten sein. Was zunächst gut fürs Herz und für das Selbstbewusstsein ist, kann auch daneben gehen. Du strahlst derzeit Zufriedenheit aus und wirkst überzeugend. Damit imponierst du stark, werde aber nicht leichtsinnig. Dein Einfluss hat auch seine Grenzen. Unsere Krebse, liebe Krebse, versuch in beruflichen Angelegenheiten wie gewohnt fleißig deiner Arbeit nachzugehen. Du suchst nach dem tieferen Sinn deiner beruflichen Tätigkeit. Wenn du ihn nicht findest, möchtest du kurzerhand alles hinwerfen. Das wäre aber völlig falsch. Also nochmal drüber nachdenken. Unsere Löwen, liebe Löwen, höchste Zeit zu überlegen, ob und wie es weitergehen soll. Deine neuen Ideen sollen in Ruhe reifen, bevor du sie ausplauderst. Vielleicht gibt es noch etwas zu verbessern. Lass dir ruhig Zeit. Unsere Jungfrauen, auch wenn du es nicht begreifen willst, dein Stern am Himmel verblasst so langsam. Es kommt gar nicht so sehr darauf an, wer recht hat, sondern es kommt darauf an, die Gemeinsamkeiten herauszufinden. Da ist was Wahres dran, ne? So, soweit unsere ersten 6 Horoskope. Zweiter Teil bei uns zur vollen Stunde, natürlich im Anschluss der Nachrichten, gleich bei uns in der zweiten Stunde. An dieser Stelle begrüße ich nochmal ganz herzlich unsere Hörerinnen und Hörer, die jetzt noch zugeschlagen haben hier bei uns. Schön, dass ihr mit dabei seid. Mahlzeit natürlich. Und viel Spaß hier bei uns mit der Morning Show. Und sie trampelt schon eine ganze Weile jetzt hier mittlerweile. Ja, die Rede ist von Helene Fischer. Sie meint jetzt oder nie. Ja, ich spiele sie jetzt natürlich, ganz klar.

Schöner Klassiker von Peter Gant und It's a Real Good Feeling. Und wir kommen zu unserem Wetterchen für die Kanarischen Inseln für den heutigen 24. September. So, auf den westlichen Inseln heute wechselnde Bewölkung mit mittelhohen und hohen Wolken. Vereinzelte und gelegentliche trockene Gewitter können nicht ausgeschlossen werden, wobei nur wenig Niederschlag erwartet wird. Wie gesagt, trockene Gewitter gibt's auch, ja. Auf den östlichen Inseln ist der Himmel überwiegend leicht bewölkt oder klar. Es wird leichte Kalima erwartet. Vor allem im Landesinneren und in den mittleren Höhenlagen der westlichen Inseln stärker ausgeprägt sein. Die Temperaturen heute steigen auf den Kanaren leicht bis mäßig an, örtlich auch deutlich. Insbesondere bei den Höchsttemperaturen in weiten Teilen des Landesinneren und der mittleren Höhenlagen des Archipels sind bis zu 34 Grad möglich. Auf La Palma kann dieser Wert ebenfalls erreicht werden. In den am stärksten betroffenen Gebieten werden die Tiefstemperaturen kaum unter 26 Grad sinken. Örtlich können in den mittleren und tieferen Lagen im Norden und Süden von Gran Canaria bis zu 38 Grad nochmal erreicht werden. Der Wind weht in tieferen Lagen mäßig aus Nordost, im Landesinneren aus östlichen Richtungen und in höheren Berglagen aus Süd. Ja, auch für morgen für die Kanarischen Inseln hohe Bewölkung im Osten der Kanaren stärker ausgeprägt. An den Küsten der gebirgigen Inseln kommt es nachts zu zeitweise auch mittelhoher und tiefer Bewölkung. Auch morgen natürlich leichter Kalima, der vor allem im Landesinneren der westlichen Inseln stärker ausgeprägt ist. Vereinzelt und gelegentliche trockene Gewitter. Auch die Temperaturen morgen gehen auf den östlichen Inseln leicht zurück, während sie auf den übrigen Inseln weitgehend unverändert bleiben. So, für die nächsten Tage, fürs Wochenende, für die Kanarischen Inseln reichlich hohe Bewölkung, zeitweise auch mittelhohe Bewölkung. Die tiefe Bewölkung beschränkt sich während der Nachtstunden auf einzelne Abschnitte an den Nordküsten und gebirgigen Inseln. Vereinzelt und gelegentliche Gewitter nur mit wenig Niederschlag können nicht ausgeschlossen werden. Ebenfalls auch am Wochenende leichte Kalima. Die Temperaturen zum Wochenende hin gehen insgesamt leicht zurück. Besonders in den Höchsttemperaturen, dennoch sind 34 Grad in den mittleren Höhenlagen und tieferen Gebieten im Süden von Gran Canaria weitaus wahrscheinlich. Örtlich kann diese Temperatur auch in tieferen Lagen am Süd- und Westseiten erreicht werden. Ja, der Wind weht mäßig aus Nordost in den ersten Tageshälften im Südosten und Nordwesten der gebirgigen Inseln. Auf den höchsten Gipfeln weht der Wind schwach und aus den wechselnden Richtungen. Also es bleibt noch richtig gutes sommerlich, hochsommerlich kann man sagen, auf den Kanarischen Inseln. So, jetzt habe ich noch einen Titel für euch und dann geht es mal zu den Nachrichten, zu meinen Kollegen ins Nachrichtenstudio. Hier für euch noch habe ich jetzt den Frank Lars. Wahnsinn, wir haben ja noch eine ganze zweite Stunde gleich hier bei uns. Ja, so heißt auch der Titel hier von Frank Lars. Ich freue mich auf die zweite Stunde, bis gleich.

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1: Mit Michael Daub. Trotz weiterhin regelmäßiger Bootssichtungen ist die Zahl der Flüchtlinge, die die Kanaren übers Meer erreichen, im Jahresvergleich um 57% gesunken. Bis Ende August kamen rund 5.100 Menschen in 70 Booten an. Im Vorjahreszeitraum waren es noch über 12.000. Laut einer Studie wird davor gewarnt, dass sich die Migration insgesamt nicht verringert. Wegen verschärfter Kontrollen in Senegal und Mauretanien verlagern sich die Routen weiter südlich nach Gambia, Guinea und Guinea-Bissau mit deutlich gefährlicheren längeren Überfahrten. Der Präsident von Gran Canaria, Morales, und die Bürgermeisterin von Las Palmas, Darias, haben vorgestern die Stadtteile La Isleta und Las Coloradas besucht, um sich von der erneuerten öffentlichen Beleuchtung zu überzeugen. Für 765.000 Euro wurden im Rahmen des Kooperationsplans mit den Gemeinden mehr als 90 Straßen sowie auf der Verbindungsstraße zwischen beiden Stadtteilen rund 1.500 herkömmliche Leuchten durch LED ersetzt. Bei einer Frau in der 40. Schwangerschaftswoche setzten vor wenigen Tagen in einem schwer zugänglichen Gebiet die Wehen ein. Am Telefon erkannte Rettungskrankenpfleger Alberto Perez, dass die Geburt kurz bevorstand, und leitete den Vater an, während zwei Rettungswagen unterwegs waren. Der Vater löste am Telefon angeleitet die um den Hals des Babys gewickelte Nabelschnur. Die Geburt verlief danach problemlos. Die Sanitäter erreichten Mutter und Kind 5 Minuten später. Beide kamen ins Universitätskrankenhaus für Mutter und Kind der Kanaren. Soweit die Meldungen.
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1: Auf Gran Canaria heute sonnig bis 34 Grad, 27 Grad in der Nacht, am Freitag ein paar Wolken bis 32 Grad.
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4: Tja, Aufzug bei uns in der zweiten Stunde hier bei uns. Mit der Morningshow und Donnerstagvormittag. Am Mikrofon für euch bis 11 Uhr. Mein Name ist Dirk Koblin.

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1: Genau, bei uns in der zweiten Stunde heute Morgen auf der Morningshow, in der Morningshow so rum. Ach ja, und das bei herrlichem Sonnenschein heute Morgen hier auf Gran Canaria. So, wir sind beim Teil 2 angelangt, unseres Tageshoroskops für den heutigen 24. September. Und machen weiter mit der Waage. Liebe Waage, nach zärtlichen Liebesgeflüster erwacht eine feurige Leidenschaft. Wer sich auf dich verlässt heute, hat das Nachsehen, denkt darüber nach. Unsere Skorpione, liebe Skorpione, die massiven Angriffe auf deine Person lassen nach. Die Erfolge stellen sich aber dann wieder ein, wenn der richtige Zeitpunkt gekommen ist, natürlich. Unsere Schützen, liebe Schützen, deine lasche Haltung zeigt jedem sofort dein Desinteresse. Du fühlst dich falsch behandelt und hintergangen. Prüf deine Gedankengänge, wer nicht vergeben kann, wird Opfer seiner Vergangenheit. Kann man gar nicht besser sagen, ne? Leg öfter mal eine Pause ein, unsere Steinböcke sind damit angesprochen. Gönn deinem Magen durch leichte Kost eine Erholungsphase, oder Erholungspause könnte man auch sagen. Unsere Wassermänner, liebe Wassermänner, jeder hat einmal klein angefangen, setz auch du auf Sicherheit. Erotisches Begehren braucht das Neue und Fremde. Neue Besen kehren zwar gut, nutzen sich aber auch ganz schnell wieder ab. Denk daran. Liebe Fische, genieß herzliche und innige Stunden mit deinem Liebsten und deiner Lieben. Nicht alle höflichen Leute sind dir auch wohlgesonnen. Misstraue vordergründigen Freundlichkeiten, die nicht von Herzen kommen. Ja, soweit unser heutiges Tageshoroskop. Das nächste bei mir wieder nächste Woche, Dienstag und Donnerstag, wie gewohnt, in meinen Sendungen, in unseren Sendungen hier, in der Morningshow, Dienstag und Donnerstag von 9 bis 11 hier. Und das Ganze live hier aus dem Sendestudio San Sebastian, hier bei uns aus Nordspanien, für Radio Primavera Gran Canaria, auf Gran Canaria. Ich hab's ja nicht so weit bis Gran Canaria, ne? Hier von mir ungefähr so, oh, ich würde so sagen, knappe 2 Stunden Flug, ne? Vielleicht auch noch weniger, ne? So, ja, wir haben Musik. Und jetzt von, wie heißt der Gute hier? Monsano Miracoli, hätte ich beinahe gesagt. Miracoli ist das Fertigprodukt. Nein, das ist, der heißt Miracolo. Ja, da braucht er gar nicht zu googeln. Das Ganze ist wieder mal KI. Einen haben wir mal rausgesucht davon. Sample 2. Immer du, ganz klar.

0: De Castera. All That She Wants. Original natürlich damals von Ice Base of Base. Wir kommen zum zweiten Beitrag. Ja, das Thema mentale Belastung im Job nimmt immer weiterhin zu. Neue Strukturen, neue Technologien und wirtschaftliche Unsicherheit verändern die Arbeitswelt an vielen Stellen gleichzeitig. Laut einer Randstad-Info HR-Befragung sagen 51% der Unternehmen, dass die mentale Belastung ihrer Beschäftigten in den letzten 12 Monaten gestiegen ist. Und fast 40% berichten von einer gestiegenen Arbeitsbelastung. Tja, wie Beschäftigte und Unternehmen mit diesen Veränderungen umgehen können, darüber hat sich mein Kollege Jonas Wolbert mal genauer informiert.
1: Weil Veränderungen im Arbeitsalltag oft mehrere Bereiche des Berufes betreffen können, haben sie oft große Auswirkungen auf den Arbeitnehmer. Warum das so ist, erklärt Susanne Wissfeld vom Personaldienstleister Randstad.
2: Ich denke, weil gerade sehr viel gleichzeitig passiert. Es ändern sich Strukturen und Arbeitsabläufe allein durch neue Technologien wie KI. Das heißt, die Aufgaben ändern sich und on top ist die wirtschaftliche Lage natürlich relativ unsicher. Und das kann natürlich verunsichern und Belastung erzeugen.
1: Beschäftigte können selbst etwas tun, um mit solchen Veränderungen besser umzugehen. Dazu reichen zwei Fragen. Wo stehe ich aktuell und wo möchte ich hin?
2: Wenn ich weiß, was ich kann und was ich noch lernen möchte, kann ich sehr selbstbewusst sozusagen auch in diese Veränderung gehen. Und die Weiterbildung unterstützt mich dabei. Und sie hilft mir, Schritt zu halten mit neuen Anforderungen und meine eigene Beschäftigungsfähigkeit zu sichern.
1: Damit Beschäftigte bei Veränderungen mitgehen können, braucht es aber auch Rückhalt vom Unternehmen. Arbeitnehmer müssen wissen, was auf sie zukommt.
2: Entscheidend ist, dass Mitarbeitende nicht im Unklaren gelassen werden. Sie sollten möglichst früh erfahren, was sich verändert und welche Auswirkungen das für ihre konkrete Arbeit hat. Das heißt, es braucht eine offene, verständliche Kommunikation durch das Management und lokale Führungskräfte vor Ort.
1: Arbeitgeber können unterstützen, indem sie Weiterbildungen ermöglichen, die zu den konkreten Aufgaben passen. Fehlt Personal, sollte frühzeitig verstärkt und vorausschauend geplant werden, damit Engpässe abgefedert werden. Personaldienstleister können an beiden Stellen helfen.
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Ja, nicht alles, was man über Rasieren zu wissen glaubt, ist wirklich wahr. Jetzt ist der Bart nämlich ab. Ja, ich habe nicht da viele davon, aber rund ums Rasieren halten sich ja viele hartnäckige Mythen. Doch was davon stimmt tatsächlich? Die Frage haben wir uns gestellt heute. Ja, ob der Bart jeden Tag oder nur einmal die Woche dran glauben muss, ob die Beine und die Bikini-Zone nur im Sommer rasiert werden oder das ganze Jahr über. Tja, beim Rasieren, da halten sich so einige hartnäckige Mythen. Ja, und da haben wir mal genauer nachgeschaut und mal genauer hinterfragt. Tja, die Frage generell, lässt Rasieren Haare dicker nachwachsen? Ja, oft hört man es ja, im Grunde haben es ja einem ja schon die Eltern und Großeltern erzählt. Rasiert man sich regelmäßig, sind die neu nachwachsenden Haare dicker und gröber. Und auch zudem wachsen mehr Haare ein und bilden unschöne Knoten auf der Haut. Das sagten unsere Großeltern damals. Ja, Wissenschaftler konnten diesen Irrglauben allerdings widerlegen. Denn Haare wachsen, egal ob beim Männerbart oder der Damenrasur, weder schneller, kräftiger noch gröber nach. Ja, schon in den 20er Jahren untersuchte eine US-amerikanische Wissenschaftlerin den Haarwuchs von Männern, schreibt das englische Nachrichtenportal. Sie stellten damals fest, dass das Rasieren keinen Einfluss auf die Farbe, Struktur oder auf das Wachstum der Haare hatte. Eine in den 70er Jahren durchgeführte Studie kam zu den ähnlichen Ergebnissen. Und signifikante Unterschiede konnten nicht ermittelt werden damals. Und in letzter Zeit konnten die Ergebnisse mithilfe hochauflösender Fotos bestätigt werden. Ja, da eine Rasur nur den sichtbaren Teil des Haares entfernt, konnte der Mythos widerlegt werden auf jeden Fall. Ja, und warum wirkt nachwachsendes Haar dicker und dunkler, jedenfalls optisch das Ganze? Ja, oft hat man ja trotzdem das Gefühl, dass nachwachsende Haare dichter und kräftiger ist als die geraden rasierten. Ja, und die britische Wissenschaftlerin Professor Firas El Naemi erklärt, dass es sich hierbei um eine optische Täuschung handelt. Ich hab's mir fast gedacht schon. Ja, das frisch rasierte Haar könne wegen der stumpfen Kante dunkler oder dicker erscheinen. Auch verstärke der Kontrast zwischen glatter, frischer, rasierter Haut und nachwachsenden Haaren den Effekt, es sei aber lediglich eine optische Täuschung nach wie vor. Ja, und dann auch die Frage, die ich auch recht interessant finde. Braucht es wirklich Damen- und Herrenrasierer? No, da gibt es ja zweierlei, no? Ja, für Frauen gibt es ja in einschlägigen Drogeriemärkten eine große Vielzahl unterschiedlicher Rasierer, auch Lady Shaves genannt. Oh Wunder, die meisten dieser Produkte sind entweder rosa oder bonbonfarben. Für Männer, für die in manchen Drogerien mittlerweile extra Regale eingerichtet wurden, gibt es Handrasierer in gedeckten Farbtönen. Ja, und besonders auffällig ist, dass in Deutschland Damenprodukte fast durch die Bank teurer sind als Männerprodukte. Das stimmt tatsächlich. Ja, und trotzdem greift Frau fast immer zum Damenprodukt und der Mann zum Herrenprodukt. Tja, auch diese Notwendigkeit ist nur ein Mythos, muss man sagen. Oder im Fall spezielles Marketing. Zwischen dem Rasieren existiert kein Unterschied. Zudem wird beim Rasieren nur die Oberfläche des Haares entfernt, also quasi getrimmt, statt den gesamten Haarschnitt unter der Hautoberfläche zu erfassen. Und da ist es egal, ob es um eine männliche oder weibliche Haare geht. Es ist allerdings möglich, dass manche Modelle gründlicher rasieren als andere, was sich auf das Aussehen und die Geschwindigkeit des Nachwachsens auswirken könnte. Oder aber, dass die Rasierklingen schneller stumpf werden. Heißt im Klartext, das ist völlig egal, ob du dich jetzt mit einem Damenrasierer, also theoretisch könnte man sich auch mit einem Damenrasierer den Bart abrasieren, ne? Wenn ich das Ganze jetzt richtig verstanden habe, ne? Oder vielleicht auch nicht. Ja, ich probiere es besser nicht aus. So, viele haben sie noch von Sommer 2026. Die braun gebrannte Haut jetzt mit den Schlagerpiloten und Ramona Martinez.

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Und wir kommen zu unserem Promi-Geburtstag. Ich muss mich hier rausblenden, sonst schaffen wir es nicht mehr bis zum Ende. Wir wollen ja noch alle schön ausspielen. Ne? So, unsere Promis. Wir gratulieren heute Joe Locke, britischer Schauspieler, 23 Jahre jung geworden. Pia Wutzbach, deutsch-philippinisches Model und Schauspielerin. Ein Foto kann ich euch sagen. Ja, schade, dass ihr die Fotos nicht sehen könnt, die ich hier sehe. Entschuldigung, 37 Jahre jung geworden. Könnte auch Reklame für Zahnpasta machen. Katharine Menzinger, so rum. Österreichische Tänzerin. 38 Jahre jung geworden. Claudia Ober, deutsche Unternehmerin und Reality-TV-Teilnehmerin. 65 Jahre alt. Kevin Sorbo, amerikanischer Schauspieler, heute 68 Jahre jung. 75 Jahre alt geworden, heute ist Heinz Hönig, deutscher Filmschauspieler. Ja, von Deutschland nach Spanien, spanischer Filmregisseur und Oscar-Preisträger Pedro Almodóvar. Heute feiert seinen 77. Uschi Obermeier, ehemaliges Fotomodell, 80 Jahre jung geworden. Diana Körner, deutsche Schauspielerin, feiert ihren 82. Dieter Schwarz, deutscher Unternehmer, Milliardär und

lange ist her, aber doch schon wieder kann. Oh, Ricky Poverty. Sarapecchi di amo. Das ganze Mal Italieni. So, wir kommen zu unseren historischen Daten. Und da klinken wir uns mal so ein bisschen ganz gemäßig heraus. Und wir schreiben 2006, der 24. September, Boxweltmeister Arthur Abraham aus Berlin verteidigt in Wetzlar seinen IBF-Titel im Mittelgewicht trotz eines Kieferbruchs gegen den Kolumbianer Edison Miranda. 1996, der 24. September, die Öffnung des 2500 Jahre alten Hasomenischen Tunnels am Tempelberg in der Jerusalemer Altstadt löst schwere Zusammenstöße zwischen Palästinensern und Israelis aus. Zahlreiche Menschen kommen dabei ums Leben. 1991, der frühere DDR-Spionagechef Markus Wolf stellt sich bei seinem freiwilligen Grenzübertritt von Österreich nach Deutschland den Behörden. 1991, der 24. September, Nevermind, das zweite Studioalbum der US-Rockband Nirvana erscheint. Es zählt zu den weltweit meistverkauften Musikalben überhaupt. Und 1961, der 24. September, die neue Deutsche Oper in West-Berlin wird mit einer Aufführung von Don Giovanni, von Wolfgang Amadeus Mozart eröffnet. Die lachen jetzt alle hier, ich weiß gar nicht warum. Soweit unsere Morningshow für den heutigen Donnerstagvormittag. Ich wünsche euch noch viel Spaß im weiteren Verlauf unseres Programms hier natürlich bei Radio Primavera Gran Canaria mit unserem herrlichen Moderatorenteam. Noch herrlichen Sonnenschein genießt ihr noch, ne? Einen kleinen Spätsommer oder Herbstanfang, ne? Zwei Stück habe ich noch für euch. Nina und Mike, adios, goodbye. Bis nächste Woche, Dienstag und Donnerstag, nicht vergessen einzuschalten von 9 bis 11. Und Boney M, going back west. Ja, ich go jetzt zu der Kaffeemaschine. Für meinen Teil war es das für diese Woche. Ich wünsche euch alles Gute. Bleibt gesund vor allen Dingen. Genießt es hier bei uns. Und ich sage tschüss, bis nächste Woche. Euer Dirk Koblin.

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1: Mit Michael Daub. Trotz weiterhin regelmäßiger Bootssichtungen ist die Zahl der Flüchtlinge, die die Kanaren übers Meer erreichen, im Jahresvergleich um 57% gesunken. Bis Ende August kamen rund 5.100 Menschen in 70 Booten an. Im Vorjahreszeitraum waren es noch über 12.000. Laut einer Studie wird davor gewarnt, dass sich die Migration insgesamt nicht verringert. Wegen verschärfter Kontrollen in Senegal und Mauretanien verlagern sich die Routen weiter südlich nach Gambia, Guinea und Guinea-Bissau mit deutlich gefährlicheren längeren Überfahrten. Der Präsident von Gran Canaria, Morales, und die Bürgermeisterin von Las Palmas, Darias, haben vorgestern die Stadtteile La Isleta und Las Coloradas besucht, um sich von der erneuerten öffentlichen Beleuchtung zu überzeugen. Für 765.000 Euro wurden im Rahmen des Kooperationsplans mit den Gemeinden mehr als 90 Straßen sowie auf der Verbindungsstraße zwischen beiden Stadtteilen rund 1.500 herkömmliche Leuchten durch LED ersetzt. Bei einer Frau in der 40. Schwangerschaftswoche setzten vor wenigen Tagen in einem schwer zugänglichen Gebiet die Wehen ein. Am Telefon erkannte Rettungskrankenpfleger Alberto Perez, dass die Geburt kurz bevorstand, und leitete den Vater an, während zwei Rettungswagen unterwegs waren. Der Vater löste am Telefon angeleitet die um den Hals des Babys gewickelte Nabelschnur. Die Geburt verlief danach problemlos. Die Sanitäter erreichten Mutter und Kind 5 Minuten später. Beide kamen ins Universitätskrankenhaus für Mutter und Kind der Kanaren. Soweit die Meldungen.
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1: Auf Gran Canaria heute sonnig bis 34 Grad, 27 Grad in der Nacht. Am Freitag ein paar Wolken bis 32 Grad.
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5: Mit Michael Daub. Die USA haben Russlands Präsidenten Putin zum G20-Gipfel im Dezember in Miami eingeladen. Das hat US-Außenminister Rubio mitgeteilt. Ob der Kreml die Einladung annimmt, ist noch offen. Russland hat seit 2019 nicht mehr an einem G20-Gipfel teilgenommen. Rubio und sein russischer Amtskollege Lavrov trafen sich bereits gestern am Rande der UN-Vollversammlung. Der Kassenzettel soll künftig nur noch digital ausgegeben werden. Das Bundeskabinett hat einen entsprechenden Gesetzentwurf beschlossen, wonach Papierbelege ab 2028 grundsätzlich durch digitale Belege ersetzt werden sollen. Ziel ist es, Bürokratie abzubauen und Steuerhinterziehung durch offene Ladenkassen einzuschränken. Die Europäische Zentralbank kommt bei der Gestaltung der neuen Euro-Banknoten voran. Ende des Jahres will der EZB-Rat endgültig über das Design entscheiden. Zur Auswahl stehen Motive wie berühmte Europäer, Institutionen oder Vögel. An der Umfrage dazu beteiligten sich fast 10 Millionen Menschen. Ab Anfang der 2030er Jahre sollen die neuen Scheine schrittweise in Umlauf kommen. Jürgen Klopp hat mächtig Lust auf seine Premiere als Bundestrainer. Vor dem Nations League-Auftakt der deutschen Nationalmannschaft heute Abend in Amsterdam gegen die Niederlande sagte er, wie stark der Nachbar mit seinen vielen Topspielern besetzt sei und dass man die Partie ruhig wie ein Derby annehmen könne, wenn man überhaupt eine Chance haben wolle. Aufgeregt sei er noch nicht, so Klopp, er gehe aber davon aus, dass das noch komme. Soweit die
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5: Auf Gran Canaria heute sonnig bis 34 Grad, 27 Grad in der Nacht. Am Freitag ein paar Wolken bis 32 Grad.
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1: Mit Michael Daub. Trotz weiterhin regelmäßiger Bootssichtungen ist die Zahl der Flüchtlinge, die die Kanaren übers Meer erreichen, im Jahresvergleich um 57% gesunken. Bis Ende August kamen rund 5.100 Menschen in 70 Booten an. Im Vorjahreszeitraum waren es noch über 12.000. Laut einer Studie wird davor gewarnt, dass sich die Migration insgesamt nicht verringert. Wegen verschärfter Kontrollen in Senegal und Mauretanien verlagern sich die Routen weiter südlich nach Gambia, Guinea und Guinea-Bissau mit deutlich gefährlicheren längeren Überfahrten. Der Präsident von Gran Canaria, Morales, und die Bürgermeisterin von Las Palmas, Darias, haben vorgestern die Stadtteile La Isleta und Las Coloradas besucht, um sich von der erneuerten öffentlichen Beleuchtung zu überzeugen. Für 765.000 Euro wurden im Rahmen des Kooperationsplans mit den Gemeinden mehr als 90 Straßen sowie auf der Verbindungsstraße zwischen beiden Stadtteilen rund 1.500 herkömmliche Leuchten durch LED ersetzt. Bei einer Frau in der 40. Schwangerschaftswoche setzten vor wenigen Tagen in einem schwer zugänglichen Gebiet die Wehen ein. Am Telefon erkannte Rettungskrankenpfleger Alberto Perez, dass die Geburt kurz bevorstand, und leitete den Vater an, während zwei Rettungswagen unterwegs waren. Der Vater löste am Telefon angeleitet die um den Hals des Babys gewickelte Nabelschnur. Die Geburt verlief danach problemlos. Die Sanitäter erreichten Mutter und Kind 5 Minuten später. Beide kamen ins Universitätskrankenhaus für Mutter und Kind der Kanaren. Soweit die Meldungen.
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1: Auf Gran Canaria heute sonnig bis 34 Grad, 27 Grad in der Nacht, am Freitag ein paar Wolken bis 32 Grad.
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3: Mit Michael Daub. Die USA haben Russlands Präsidenten Putin zum G20-Gipfel im Dezember in Miami eingeladen. Das hat US-Außenminister Rubio mitgeteilt. Ob der Kreml die Einladung annimmt, ist noch offen. Russland hat seit 2019 nicht mehr an einem G20-Gipfel teilgenommen. Rubio und sein russischer Amtskollege Lavrov trafen sich bereits gestern am Rande der UN-Vollversammlung. Der Kassenzettel soll künftig nur noch digital ausgegeben werden. Das Bundeskabinett hat einen entsprechenden Gesetzentwurf beschlossen, wonach Papierbelege ab 2028 grundsätzlich durch digitale Belege ersetzt werden sollen. Ziel ist es, Bürokratie abzubauen und Steuerhinterziehung durch offene Ladenkassen einzuschränken. Die Europäische Zentralbank kommt bei der Gestaltung der neuen Euro-Banknoten voran. Ende des Jahres will der EZB-Rat endgültig über das Design entscheiden. Zur Auswahl stehen Motive wie berühmte Europäer, Institutionen oder Vögel. An der Umfrage dazu beteiligten sich fast 10 Millionen Menschen. Ab Anfang der 2030er Jahre sollen die neuen Scheine schrittweise in Umlauf kommen. Jürgen Klopp hat mächtig Lust auf seine Premiere als Bundestrainer. Vor dem Nations League-Auftakt der deutschen Nationalmannschaft heute Abend in Amsterdam gegen die Niederlande sagte er, wie stark der Nachbar mit seinen vielen Topspielern besetzt sei und dass man die Partie ruhig wie ein Derby annehmen könne, wenn man überhaupt eine Chance haben wolle. Aufgeregt sei er noch nicht, so Klopp, er gehe aber davon aus, dass das noch komme. Soweit die
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3: Jürgen Klopp hat mächtig Lust auf seine Premiere als Bundestrainer. Vor dem Nations League-Auftakt der deutschen Nationalmannschaft heute Abend in Amsterdam gegen die Niederlande sagte er, wie stark der Nachbar mit seinen vielen Topspielern besetzt sei und dass man die Partie ruhig wie ein Derby annehmen könne, wenn man überhaupt eine Chance haben wolle. Aufgeregt sei er noch nicht, so Klopp, er gehe aber davon aus, dass das noch komme. Die Olympia-Bewerbung von Berlin Plus steht offenbar auf der Kippe und damit auch Leipzigs Olympiatraum. Laut Medienberichten will sich die Hauptstadt aus dem Rennen um das deutsche Bewerberticket für Olympia 2036, 40 und 44 zurückziehen. Damit blieben nur noch München und Köln-Rhein-Ruhr im Rennen. Zu Berlin Plus gehört neben Berlin auch Leipzig, Markkleeberg und Dresden. Die endgültige Entscheidung fällt am Wochenende. Soweit die Meldungen.
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1: Mit Michael Daub. Trotz weiterhin regelmäßiger Bootssichtungen ist die Zahl der Flüchtlinge, die die Kanaren übers Meer erreichen, im Jahresvergleich um 57% gesunken. Bis Ende August kamen rund 5.100 Menschen in 70 Booten an. Im Vorjahreszeitraum waren es noch über 12.000. Laut einer Studie wird davor gewarnt, dass sich die Migration insgesamt nicht verringert. Wegen verschärfter Kontrollen in Senegal und Mauretanien verlagern sich die Routen weiter südlich nach Gambia, Guinea und Guinea-Bissau mit deutlich gefährlicheren längeren Überfahrten. Der Präsident von Gran Canaria, Morales, und die Bürgermeisterin von Las Palmas, Darias, haben vorgestern die Stadtteile La Isleta und Las Coloradas besucht, um sich von der erneuerten öffentlichen Beleuchtung zu überzeugen. Für 765.000 Euro wurden im Rahmen des Kooperationsplans mit den Gemeinden mehr als 90 Straßen sowie auf der Verbindungsstraße zwischen beiden Stadtteilen rund 1.500 herkömmliche Leuchten durch LED ersetzt. Bei einer Frau in der 40. Schwangerschaftswoche setzten vor wenigen Tagen in einem schwer zugänglichen Gebiet die Wehen ein. Am Telefon erkannte Rettungskrankenpfleger Alberto Perez, dass die Geburt kurz bevorstand, und leitete den Vater an, während zwei Rettungswagen unterwegs waren. Der Vater löste am Telefon angeleitet die um den Hals des Babys gewickelte Nabelschnur. Die Geburt verlief danach problemlos. Die Sanitäter erreichten Mutter und Kind 5 Minuten später. Beide kamen ins Universitätskrankenhaus für Mutter und Kind der Kanaren. Soweit die Meldungen.
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1: Auf Gran Canaria heute sonnig bis 34 Grad, 27 Grad in der Nacht. Am Freitag ein paar Wolken bis 32 Grad.
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3: Mit Michael Daub. Guten Tag. Auf Deutschlands Straßen sterben weniger Menschen. Im ersten Halbjahr kamen rund 1200 Menschen bei Verkehrsunfällen ums Leben, gut 120 weniger als im Vorjahreszeitraum. Auch die Zahl der Verletzten ist gesunken. Sorgen macht allerdings ein anderer Trend. Es gibt immer mehr schwere Unfälle mit E-Scootern. Die deutsche Wirtschaft wächst in diesem Jahr deutlich stärker als erwartet. Die führenden Forschungsinstitute rechnen jetzt mit einem Plus von 1,3%. Im Frühjahr waren sie noch von 0,6% ausgegangen. Der befürchtete Energiepreisschock durch den Iran-Krieg ist deutlich schwächer ausgefallen. Für Schwung sorgen steigende Exporte und die Milliardeninvestitionen des Staates in Infrastruktur und Verteidigung. Auch für die kommende Zeit sind die Experten optimistischer. Konsum und Wohnungsbau dürften anziehen. Berlin steigt aus dem Rennen um die Olympischen Spiele aus. Berlins regierender Bürgermeister Wegner hat den Rückzug der Bewerbung offiziell bestätigt. Damit bleiben als deutsche Kandidaten nur noch München und die Region Köln-Rhein-Ruhr. Welche Bewerbung Deutschland ins Rennen schickt, entscheidet sich am Samstag. Soweit die Meldung.
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5: Jürgen Klopp hat mächtig Lust auf seine Premiere als Bundestrainer. Vor dem Nations League-Auftakt der deutschen Nationalmannschaft heute Abend in Amsterdam gegen die Niederlande sagte er, wie stark der Nachbar mit seinen vielen Topspielern besetzt sei und dass man die Partie ruhig wie ein Derby annehmen könne, wenn man überhaupt eine Chance haben wolle. Aufgeregt sei er noch nicht, so Klopp, er gehe aber davon aus, dass das noch komme. Die Olympia-Bewerbung von Berlin Plus steht offenbar auf der Kippe und damit auch Leipzigs Olympiatraum. Laut Medienberichten will sich die Hauptstadt aus dem Rennen um das deutsche Bewerberticket für Olympia 2036, 40 und 44 zurückziehen. Damit blieben nur noch München und Köln-Rhein-Ruhr im Rennen. Zu Berlin Plus gehört neben Berlin auch Leipzig, Markkleeberg und Dresden. Die endgültige Entscheidung fällt am Wochenende. Soweit die Meldungen.
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1: Mit Michael Daub. Trotz weiterhin regelmäßiger Bootssichtungen ist die Zahl der Flüchtlinge, die die Kanaren übers Meer erreichen, im Jahresvergleich um 57% gesunken. Bis Ende August kamen rund 5.100 Menschen in 70 Booten an. Im Vorjahreszeitraum waren es noch über 12.000. Laut einer Studie wird davor gewarnt, dass sich die Migration insgesamt nicht verringert. Wegen verschärfter Kontrollen in Senegal und Mauretanien verlagern sich die Routen weiter südlich nach Gambia, Guinea und Guinea-Bissau mit deutlich gefährlicheren längeren Überfahrten. Der Präsident von Gran Canaria, Morales, und die Bürgermeisterin von Las Palmas, Darias, haben vorgestern die Stadtteile La Isleta und Las Coloradas besucht, um sich von der erneuerten öffentlichen Beleuchtung zu überzeugen. Für 765.000 Euro wurden im Rahmen des Kooperationsplans mit den Gemeinden mehr als 90 Straßen sowie auf der Verbindungsstraße zwischen beiden Stadtteilen rund 1.500 herkömmliche Leuchten durch LED ersetzt. Bei einer Frau in der 40. Schwangerschaftswoche setzten vor wenigen Tagen in einem schwer zugänglichen Gebiet die Wehen ein. Am Telefon erkannte Rettungskrankenpfleger Alberto Perez, dass die Geburt kurz bevorstand, und leitete den Vater an, während zwei Rettungswagen unterwegs waren. Der Vater löste am Telefon angeleitet die um den Hals des Babys gewickelte Nabelschnur. Die Geburt verlief danach problemlos. Die Sanitäter erreichten Mutter und Kind 5 Minuten später. Beide kamen ins Universitätskrankenhaus für Mutter und Kind der Kanaren. Soweit die Meldungen.
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1: Auf Gran Canaria heute sonnig bis 34 Grad, 27 Grad in der Nacht. Am Freitag ein paar Wolken bis 32 Grad.
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5: Mit Michael Daub. Guten Tag. Auf Deutschlands Straßen sterben weniger Menschen. Im ersten Halbjahr kamen rund 1200 Menschen bei Verkehrsunfällen ums Leben, gut 120 weniger als im Vorjahreszeitraum. Auch die Zahl der Verletzten ist gesunken. Sorgen macht allerdings ein anderer Trend. Es gibt immer mehr schwere Unfälle mit E-Scootern. Die deutsche Wirtschaft wächst in diesem Jahr deutlich stärker als erwartet. Die führenden Forschungsinstitute rechnen jetzt mit einem Plus von 1,3%. Im Frühjahr waren sie noch von 0,6% ausgegangen. Der befürchtete Energiepreisschock durch den Iran-Krieg ist deutlich schwächer ausgefallen. Für Schwung sorgen steigende Exporte und die Milliardeninvestitionen des Staates in Infrastruktur und Verteidigung. Auch für die kommende Zeit sind die Experten optimistischer. Konsum und Wohnungsbau dürften anziehen. Berlin steigt aus dem Rennen um die Olympischen Spiele aus. Berlins regierender Bürgermeister Wegner hat den Rückzug der Bewerbung offiziell bestätigt. Damit bleiben als deutsche Kandidaten nur noch München und die Region Köln-Rhein-Ruhr. Welche Bewerbung Deutschland ins Rennen schickt, entscheidet sich am Samstag. Soweit die Meldung.
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5: Auf Gran Canaria heute sonnig bis 34 Grad, 27 Grad in der Nacht. Am Freitag ein paar Wolken bis 32 Grad.
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1: Mit Michael Daub. Trotz weiterhin regelmäßiger Bootssichtungen ist die Zahl der Flüchtlinge, die die Kanaren übers Meer erreichen, im Jahresvergleich um 57% gesunken. Bis Ende August kamen rund 5.100 Menschen in 70 Booten an. Im Vorjahreszeitraum waren es noch über 12.000. Laut einer Studie wird davor gewarnt, dass sich die Migration insgesamt nicht verringert. Wegen verschärfter Kontrollen in Senegal und Mauretanien verlagern sich die Routen weiter südlich nach Gambia, Guinea und Guinea-Bissau mit deutlich gefährlicheren längeren Überfahrten. Der Präsident von Gran Canaria, Morales, und die Bürgermeisterin von Las Palmas, Darias, haben vorgestern die Stadtteile La Isleta und Las Coloradas besucht, um sich von der erneuerten öffentlichen Beleuchtung zu überzeugen. Für 765.000 Euro wurden im Rahmen des Kooperationsplans mit den Gemeinden mehr als 90 Straßen sowie auf der Verbindungsstraße zwischen beiden Stadtteilen rund 1.500 herkömmliche Leuchten durch LED ersetzt. Bei einer Frau in der 40. Schwangerschaftswoche setzten vor wenigen Tagen in einem schwer zugänglichen Gebiet die Wehen ein. Am Telefon erkannte Rettungskrankenpfleger Alberto Perez, dass die Geburt kurz bevorstand, und leitete den Vater an, während zwei Rettungswagen unterwegs waren. Der Vater löste am Telefon angeleitet die um den Hals des Babys gewickelte Nabelschnur. Die Geburt verlief danach problemlos. Die Sanitäter erreichten Mutter und Kind 5 Minuten später. Beide kamen ins Universitätskrankenhaus für Mutter und Kind der Kanaren. Soweit die Meldungen.
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1: Auf Gran Canaria heute sonnig bis 34 Grad, 27 Grad in der Nacht, am Freitag ein paar Wolken bis 32 Grad.
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1: Mit Michael Daub. Trotz weiterhin regelmäßiger Bootssichtungen ist die Zahl der Flüchtlinge, die die Kanaren übers Meer erreichen, im Jahresvergleich um 57% gesunken. Bis Ende August kamen rund 5.100 Menschen in 70 Booten an. Im Vorjahreszeitraum waren es noch über 12.000. Laut einer Studie wird davor gewarnt, dass sich die Migration insgesamt nicht verringert. Wegen verschärfter Kontrollen in Senegal und Mauretanien verlagern sich die Routen weiter südlich nach Gambia, Guinea und Guinea-Bissau mit deutlich gefährlicheren längeren Überfahrten. Der Präsident von Gran Canaria, Morales, und die Bürgermeisterin von Las Palmas, Darias, haben vorgestern die Stadtteile La Isleta und Las Coloradas besucht, um sich von der erneuerten öffentlichen Beleuchtung zu überzeugen. Für 765.000 Euro wurden im Rahmen des Kooperationsplans mit den Gemeinden mehr als 90 Straßen sowie auf der Verbindungsstraße zwischen beiden Stadtteilen rund 1.500 herkömmliche Leuchten durch LED ersetzt. Bei einer Frau in der 40. Schwangerschaftswoche setzten vor wenigen Tagen in einem schwer zugänglichen Gebiet die Wehen ein. Am Telefon erkannte Rettungskrankenpfleger Alberto Perez, dass die Geburt kurz bevorstand, und leitete den Vater an, während zwei Rettungswagen unterwegs waren. Der Vater löste am Telefon angeleitet die um den Hals des Babys gewickelte Nabelschnur. Die Geburt verlief danach problemlos. Die Sanitäter erreichten Mutter und Kind 5 Minuten später. Beide kamen ins Universitätskrankenhaus für Mutter und Kind der Kanaren. Soweit die Meldungen.
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1: Auf Gran Canaria heute sonnig bis 34 Grad, 27 Grad in der Nacht. Am Freitag ein paar Wolken bis 32 Grad.
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4: Hallo liebe Hörer von Radio Primavera, hier spricht euer DJW aus Gran Canaria. Ihr wisst ja, bei diesen Temperaturen ist viel Trinken angesagt, und warum nicht auch mal ein Bierchen zwischendurch. Hier ist mein neuer Song, Una Cerveza por favor.

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3: Mit Michael Daub. Mehr Befugnisse für die Nachrichtendienste. Darüber hat heute erstmals der Bundestag beraten. Bundesinnenminister Dobrindt schlägt vor, dass BND und Verfassungsschutz deutlich mehr sammeln, speichern und automatisch auswerten dürfen als bisher. Zudem sollen sie bei Vertrauen KI-Chatbots, Akten oder Hackerangriffen aktiv Gegenangriffe starten dürfen. Viele Menschen hierzulande vertrauen KI-Chatbots persönliche und vertrauliche Themen an. Laut einer Umfrage des Softwaredienstleisters Proton hat 68% der Befragten schon mindestens ein sensibles Thema mit einer KI besprochen. Am häufigsten geht es demnach um die psychische Gesundheit, aber auch um Finanzen, Partnerschaft oder Familienkonflikte. Das Weiße Haus stellt sich gegen ein Gerichtsurteil und sperrt weiter Journalisten aus. Wenige Stunden, nachdem ein Bundesrichter entscheiden hatte, dass CNN, MS Now und Politico nicht ausgesperrt werden dürfen. Das Gericht sieht in US-Präsident Trumps Medienverbot gegen die drei Häuser einen Verstoß gegen die Verfassung. CNN und MS Now berichteten allerdings, dass jeweils ein weiterer ihrer Mitarbeiter zugelassen worden sei. Die deutsche Wirtschaft kommt kräftiger in Schwung als bislang gedacht. Die führenden Wirtschaftsinstitute haben ihre Konjunkturprognose in ihrem Herbstgutachten mehr als verdoppelt und erwarten für dieses Jahr nun ein Plus beim Bruttoinlandsprodukt von 1,3%. Im Frühjahr waren es noch 0,6%. Jürgen Klopp steht vor seinem ersten Spiel als Bundestrainer. Zum Auftakt trifft das DFB-Team um 20.45 Uhr in der Nations League auf die Niederlande. Marc-André Ter Stegen soll im Tor sein Comeback geben. Die deutschen Fans erlebten eine kurze Anreise und einen sonnigen Tag und hoffen im Prestigeduell auf einen Sieg. Zu seiner Aufstellung hat Klopp nicht viel verraten. Fest steht nur, ein Spieler muss wegen der UEFA-Kader-Obergrenze auf die Tribüne. Es trifft Neuling Conte von der TSG Hoffenheim. Soweit die
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3: Jürgen Klopp hat mächtig Lust auf seine Premiere als Bundestrainer. Vor dem Nations League-Auftakt der deutschen Nationalmannschaft heute Abend in Amsterdam gegen die Niederlande sagte er, wie stark der Nachbar mit seinen vielen Topspielern besetzt sei und dass man die Partie ruhig wie ein Derby annehmen könne, wenn man überhaupt eine Chance haben wolle. Aufgeregt sei er noch nicht, so Klopp, er gehe aber davon aus, dass das noch komme. Die Olympia-Bewerbung von Berlin Plus steht offenbar auf der Kippe und damit auch Leipzigs Olympiatraum. Laut Medienberichten will sich die Hauptstadt aus dem Rennen um das deutsche Bewerberticket für Olympia 2036, 40 und 44 zurückziehen. Damit blieben nur noch München und Köln-Rhein-Ruhr im Rennen. Zu Berlin Plus gehört neben Berlin auch Leipzig, Markkleeberg und Dresden. Die endgültige Entscheidung fällt am Wochenende. Soweit die Meldungen.
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1: Ich habe mittlerweile 16 Uhr genau 56 Minuten. Das heißt, wir bleiben noch knapp 4 Minuten bis zu den Nachrichten. Heute am Donnerstag, dem 24. September. Und dann heißt es wieder leicht und locker in den Donnerstagabend. Heute natürlich wieder mit der Musikwunschbox. Das heißt, ihr wünscht, ich spiele. Also schickt mir einfach eure Musikwünsche. Einfach am musikwunsch@radio-pv.com. Und ihr schaut auf unsere WhatsApp-Seite, Freunde von RPV Gran Canaria. Auch da könnt ihr natürlich eure Musikwünsche hinterlegen, eure Grüße dort lassen. Und ihr könnt sogar aufs Band sprechen. So viel dazu. Bis zu den Nachrichten gleich. Ich habe noch einen Titel hier und ich sage an Tagen wie diesen hier, ne? Hier ist Kerstin Ott und Ben Zucker. Ich freue mich drauf. Bis gleich. Euer Jürgen Korte.

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2: Mit Michael Daub. Trotz weiterhin regelmäßiger Bootssichtungen ist die Zahl der Flüchtlinge, die die Kanaren übers Meer erreichen, im Jahresvergleich um 57% gesunken. Bis Ende August kamen rund 5.100 Menschen in 70 Booten an. Im Vorjahreszeitraum waren es noch über 12.000. Laut einer Studie wird davor gewarnt, dass sich die Migration insgesamt nicht verringert. Wegen verschärfter Kontrollen in Senegal und Mauretanien verlagern sich die Routen weiter südlich nach Gambia, Guinea und Guinea-Bissau mit deutlich gefährlicheren längeren Überfahrten. Der Präsident von Gran Canaria, Morales, und die Bürgermeisterin von Las Palmas, Darias, haben vorgestern die Stadtteile La Isleta und Las Coloradas besucht, um sich von der erneuerten öffentlichen Beleuchtung zu überzeugen. Für 765.000 Euro wurden im Rahmen des Kooperationsplans mit den Gemeinden mehr als 90 Straßen sowie auf der Verbindungsstraße zwischen beiden Stadtteilen rund 1.500 herkömmliche Leuchten durch LED ersetzt. Bei einer Frau in der 40. Schwangerschaftswoche setzten vor wenigen Tagen in einem schwer zugänglichen Gebiet die Wehen ein. Am Telefon erkannte Rettungskrankenpfleger Alberto Perez, dass die Geburt kurz bevorstand, und leitete den Vater an, während zwei Rettungswagen unterwegs waren. Der Vater löste am Telefon angeleitet die um den Hals des Babys gewickelte Nabelschnur. Die Geburt verlief danach problemlos. Die Sanitäter erreichten Mutter und Kind 5 Minuten später. Beide kamen ins Universitätskrankenhaus für Mutter und Kind der Kanaren. Soweit die Meldungen.
3: Es ist genau 17 Uhr und 2 Minuten. Herzlich willkommen hier bei Radio Primavera Gran Canaria. Auf der Welle 107,3 FM, heute Donnerstag, 24. September 2026. Wir schauen aufs Wetter. Aktuelle Wetterlage: Gran Canaria, Playa de Ingles, der Süden von Gran Canaria. Aktuell eine Temperatur von 33 Grad. Der UV-Index steht auf der Stufe 2, also auf der niedrigen Stufe. Wind aus südöstlicher Richtung mit 18 Stundenkilometer und die Luftfeuchtigkeit nur bei 38%. Und ja, der Kalima lässt immer noch grüßen, wir haben immer noch Sand in der Luft. So viel zu den Wetterdaten. Gran Canaria, Playa de Ingles, der Süden von Gran Canaria. Heute am Donnerstag, dem 24. September. Und ich sage herzlich willkommen zu meiner Sendung Leicht und Locker in den Donnerstagabend. Jeden Donnerstag von 17 bis 19 Uhr mit der Musik Wunschbox. Das heißt, ihr wünscht, ich spiele. Ja. Was haben wir sonst da drauf? Natürlich das Neueste vom Neuesten weltweit und natürlich von und über die Kanarischen Inseln. Was gibt es so Neues hier auf den Kanaren? Das erfahrt ihr gleich bei mir. Und dabei habe ich natürlich wieder die allerbeste Musik. Wie gesagt, ihr habt Musikwunsch, schickt ihr mir einfach an musikwunsch@radio-pv.com oder ihr schaut einfach mal auf unsere WhatsApp-Seite Freunde von RPV Gran Canaria. Auch da könnt ihr natürlich eure Musikwünsche hinterlegen, eure Grüße dort lassen und ihr könnt sogar aufs Band sprechen. Ja, alles das ist möglich hier bei uns bei Radio Primavera Gran Canaria. Deine Stimme hier im Radio, aber nur in den 2 Stunden bei mir hier, ja. Ich bleibe hier, ich hoffe, ihr bleibt hier, wir bleiben hier und starten mal direkt durch mit ein wenig Musik. Und hier ist Vincent Weiss und wir bleiben.

dran. Ja, ganz genau, das Leben ist zu kurz für irgendwann. Heute Morgen, genauer gesagt, um 10.30 Uhr ist wieder mal ein Feuer in El Saucillo in El Galda ausgebrochen, aber es wurde dann, sagt man, nach 2 Stunden unter Kontrolle gebracht werden. Ja, und dann die Uhrzeit oder um die Mittagszeit wurde ein zweiter Brand in El Genio in Santa Lucia de Tijuana gemeldet. Kurz darauf kämpften bereits 5 Löschflugzeuge bzw. Löschhubschrauber sowie mehr als 80 Einsatzkräfte gegen die Flammen. Es wurde bereits 6.500 Quadratkilometer verbrannt. Ja, und die Einwohner von 6 Wohnhäusern wurden evakuiert. Ich habe noch keinen weiteren Bericht darüber, ob das Feuer mittlerweile unter Kontrolle ist.

Hier ist der nächste Musikwunsch. 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

0: Alvaro Soler.
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2: Ich sag immer, wenn ich wäre, wer spielt dann die Hits? Natürlich ich hier. Mittlerweile 17 Uhr und genau 18 Minuten. Wir sind in der ersten Stunde. Leicht und locker in den Abend. Hier live aus dem Studio 3. Und ich sage, te quiero, mi amor. Hab viel Spaß.

Te quiero, mi amor, ja. Bis zu 38 Grad heute hier bei uns auf Gran Canaria. Möglich heißt es, und zwar die Kanarischen Inseln stehen heute am Donnerstag mal wieder unter gelber Hitzewarnung. Denn hier bei uns auf Gran Canaria werden heute Temperaturen bis zu 38 Grad erwartet, besonders in mittleren Hochlagen. Man sagt Nord- und Südhänge sowie in tieferen Gebieten. Mogán zum Beispiel oder Pajara auf Fuerteventura erreichen bis zu 35 Grad, wobei die Temperaturen erst ab 22 Uhr heute Abend unter 30 Grad sinken können. Es ist der heißeste Tag der letzten Hitzewelle des Jahres, sagt man. Ich lasse mich überraschen und wir machen weiter mit Silbermond und viel die Hoffnung. Ich hoffe mal, dass es kühler wird.

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4: Mit Michael Daub. Mehr Befugnisse für die Nachrichtendienste. Darüber hat heute erstmals der Bundestag beraten. Bundesinnenminister Dobrindt schlägt vor, dass BND und Verfassungsschutz deutlich mehr sammeln, speichern und automatisch auswerten dürfen als bisher. Zudem sollen sie bei drohenden Sabotageakten oder Hackerangriffen aktiv Gegenangriffe starten dürfen. Viele Menschen hierzulande vertrauen KI-Chatbots, persönliche und vertrauliche Themen an. Laut einer Umfrage des Softwaredienstleisters Proton hat 68% der Befragten schon mindestens ein sensibles Thema mit einer KI besprochen. Am häufigsten geht es demnach um die psychische Gesundheit, aber auch um Finanzen, Partnerschaft oder Familienkonflikte. Das Weiße Haus stellt sich gegen ein Gerichtsurteil und sperrt weiter Journalisten aus. Wenige Stunden, nachdem ein Bundesrichter entscheiden hatte, dass CNN, MS Now und Politico nicht ausgesperrt werden dürfen. Das Gericht sieht in US-Präsident Trumps Medienverbot gegen die drei Häuser einen Verstoß gegen die Verfassung. CNN und MS Now berichteten allerdings, dass jeweils ein weiterer ihrer Mitarbeiter zugelassen worden sei. Die deutsche Wirtschaft kommt kräftiger in Schwung als bislang gedacht. Die führenden Wirtschaftsinstitute haben ihre Konjunkturprognose in ihrem Herbstgutachten mehr als verdoppelt und erwarten für dieses Jahr nun ein Plus beim Bruttoinlandsprodukt von 1,3%. Im Frühjahr waren es noch 0,6%. Jürgen Klopp steht vor seinem ersten Spiel als Bundestrainer. Zum Auftakt trifft das DFB-Team um 20.45 Uhr in der Nations League auf die Niederlande. Marc-André Ter Stegen soll im Tor sein Comeback geben. Die deutschen Fans erlebten eine kurze Anreise und einen sonnigen Tag und hoffen im Prestigeduell auf einen Sieg. Zu seiner Aufstellung hat Klopp nicht viel verraten. Fest steht nur, ein Spieler muss wegen der UEFA-Kader-Obergrenze auf die Tribüne. Es trifft Neuling Conte von der TSG Hoffenheim. Soweit.
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6: Ja, bevor ich zu den Hits komme, schaue ich nochmal aufs Wetter drauf, dann auf die Uhrzeit drauf, 17 Uhr und 33 Minuten. Ja, lass uns mal überraschen, wie das Fußballspiel heute endet. Ich werde es mir auch leider mal reinziehen heute, ja. Ich habe gesagt, mal gucken, was der Jürgen so gebracht hat, die 3 Wochen oder 3 Monate, wo er jetzt dabei ist. Und ich sage, sowas hier wie Radio Primavera macht natürlich süchtig, ne? Ramon Rosselli, süchtig.

Ja, ich sag ja, Radio Primavera macht uns alle süchtig. So, Las Palmas de Gran Canaria ist laut Kriminalstatistik des spanischen Innenministeriums die zweitsicherste Großstadt Spaniens. Man sagt, nur Saragossa verzeichnet weniger Straftaten. Mit 2501 Straftat pro 100.000 Einwohner liegt die Hauptstadt Gran Canaria bei herkömmlichen Kriminalitäten knapp hinter Saragossa. Besonders sicher zum Beispiel ist die Stadt bei Cyberkriminalität und Einbrüchen. Man sagt, die niedrigsten Raten verzeichnet Las Palmas bei versuchten Tötungsdelikten, Diebstählen, Drogenhandel und Computerbetrug. Auch bei Verletzungen und Ausschreitungen und Raubüberfällen mit Gewalt schneidet die Stadt sehr gut ab, sagt man. Ja, Schwächen gibt es jedoch bei Mord und sexuellen Übergriffen. Ja, ich sage einfach mal, the power of love passt besser dazu.

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1: Wenn ich dann denke, vergeht mir das Lachen und das Lächeln. Ich habe morgen auch einen Termin um 13.15 Uhr beim Zahnarzt. Ich glaube, der muss eine Wurzelbehandlung machen. Ich habe Zahnschmerzen. Das ist ein Wahnsinn. Und hier kommt die schwarze Rose.

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3: Ja, das war einfach gesagt, weil mehr immer geht. Man muss auch immer die Zeit haben, aber es macht ja Spaß. 5 Tage der Woche für euch hier live aus dem Studio. Morgen nicht vergessen, morgen heißt es natürlich wieder Hits vergangener Zeiten von 16 bis 18 Uhr. Natürlich wieder live aus dem Studio. Und hier kommt Natalie Lament und meine Insel.

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Celeste-Humphrey-Singers und Mexiko. Ja, das war schon wieder die erste Stunde, leicht und locker in den Donnerstagabend. Sind noch 2,5 Minuten und dann heißt es wieder ab an die Nachrichtenredaktion. Wir hören uns gleich wieder in der zweiten Stunde. Ich freue mich drauf. Wie gesagt, schickt mir einfach eure Musikwünsche, denn ihr wisst, ihr wünscht, ich spiele.

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1: Mit Michael Daub. Trotz weiterhin regelmäßiger Bootssichtungen ist die Zahl der Flüchtlinge, die die Kanaren übers Meer erreichen, im Jahresvergleich um 57% gesunken. Bis Ende August kamen rund 5.100 Menschen in 70 Booten an. Im Vorjahreszeitraum waren es noch über 12.000. Laut einer Studie wird davor gewarnt, dass sich die Migration insgesamt nicht verringert. Wegen verschärfter Kontrollen in Senegal und Mauretanien verlagern sich die Routen weiter südlich nach Gambia, Guinea und Guinea-Bissau mit deutlich gefährlicheren längeren Überfahrten. Der Präsident von Gran Canaria, Morales, und die Bürgermeisterin von Las Palmas, Darias, haben vorgestern die Stadtteile La Isleta und Las Coloradas besucht, um sich von der erneuerten öffentlichen Beleuchtung zu überzeugen. Für 765.000 Euro wurden im Rahmen des Kooperationsplans mit den Gemeinden mehr als 90 Straßen sowie auf der Verbindungsstraße zwischen beiden Stadtteilen rund 1.500 herkömmliche Leuchten durch LED ersetzt. Bei einer Frau in der 40. Schwangerschaftswoche setzten vor wenigen Tagen in einem schwer zugänglichen Gebiet die Wehen ein. Am Telefon erkannte Rettungskrankenpfleger Alberto Perez, dass die Geburt kurz bevorstand, und leitete den Vater an, während zwei Rettungswagen unterwegs waren. Der Vater löste am Telefon angeleitet die um den Hals des Babys gewickelte Nabelschnur. Die Geburt verlief danach problemlos. Die Sanitäter erreichten Mutter und Kind 5 Minuten später. Beide kamen ins Universitätskrankenhaus. Für Mutter und Kind der Kanaren. Soweit die Meldungen.
2: Ich sage herzlich willkommen zurück zur zweiten Stunde. Leicht und locker in der Donnerstagabend. Wir schauen aufs Wetter. Aktuelle Wetterlage Gran Canaria, Playa del Carmen, Süden von Gran Canaria. Immer noch eine Temperatur von 33 Grad. Es kühlt einfach nicht ab. Der UV-Index, der steht auf der Stufe 1, also auf der niedrigen Stufe. Wind etwas zugelegt aus östlicher Richtung mit 21 Stundenkilometer, Luftfeuchtigkeit immer noch bei 37%. Ja, und wir haben immer noch Kalima und Sand in der Luft. Soviel zu den Wetterdaten Gran Canaria, Playlist des Süden von Gran Canaria. Heute am Donnerstag, den 24. September 2026. Und ich sage herzlich willkommen zur zweiten Stunde Leicht und Locker in den Donnerstagabend hier live aus dem Studio 3. Am Mikrofon für euch der Jürgen und schön, dass ihr dabei seid. Ja, ich habe einige Musikwünsche reinbekommen, die werde ich so nach und nach abarbeiten. Ihr wisst doch, Donnerstag Musik Wunschbox, ihr wünscht, ich spiele. Was haben wir sonst da drauf? Natürlich die neueste Information weltweit von und über die Kanarischen Inseln und jede Menge, wie gesagt, gute Musik und die Liebe meines Lebens. Damit starte ich direkt durch und ich sage schön, dass ihr dabei seid.
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2: Schöne Grüße an den René.

Ja, die Liebe meines Lebens. Claudia Jung war das. Wer schwimmen gehen möchte, wir haben zurzeit ablaufendes Wasser an den Stränden von Playa Dingles und Umgebung. Und Wasserniederstand wird sein heute gegen 18.59 Uhr. Also ab 19 Uhr dann wieder anlaufendes Wasser an den Stränden von Playa Dingles und Umgebung. So, mein Freund Harald ist, glaube ich, auch da, nicht? Der sitzt irgendwo im Hintergrund. Hier habe ich mal einen Song für ihn, hier, damit er munter wird, ne?

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2: Hallo mein allerliebster Jürgen, hallo liebe Zuhörer von Radio Primavera und Hallöchen in unserem Chat. Ich hoffe, ihr habt die Woche bisher alle gut überstanden und es geht euch allen gut. Mein heutiger Musikwunsch, den richte ich an alle, die Ende November wieder mit uns auf Gran Canaria sein werden. Und ich freue mich schon riesig, wenn wir uns alle wiedersehen. Und von daher, damit ihr alle nicht aus der Übung kommt, wünsche ich mir heute den Gute-Laune-Song. Liebe Grüße an alle, einen wunderschönen Abend und viel Spaß noch mit Jürgens Sendung.
3: Ja, liebe Katja, ich sag mal vielen, vielen lieben Dank. Ich wünsche dir natürlich auch einen schönen Abend und unseren Hörern natürlich auch. Ich freue mich natürlich ganz besonders, wenn ihr auch Ende November hier seid. Und ich freue mich noch mehr, wenn ihr denn hier wieder bei mir im Studio als Moderatoren-Gäste seid. Und das, ja, da freue ich mich am meisten drauf. Ganz ehrlich gesagt, aber hier ist mal der Gute-Laune-Song. Oben, unten, Mitte, rechts, links, rechts, genau.
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0: heute Tag der guten Laune ist.
1: Ja, das ist der gute Laune-Song, ja. Ich hab's doch alle hier. Sag das doch gleich, meine Liebe.

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2: Noch ein paar Börsendaten zum Feierabend. Der DAX hat dann doch nochmal ins Plus gedreht. 25.430 Punkte. Der Euro bei einem US-Dollar 13,9. Weiterhin leicht im Minus die europäische Gemeinschaftswährung. Der Goldpreis verliert auch weiter. 4.280 US-Dollar für die Feinunze. Der Ölpreis klettert auf über 93 US-Dollar pro Barrel. Und in der Kursliste vorne Beiersdorf, Allianz und MTU. Am Ende Infineon, Rheinmetall und Scout24.
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5: Aha.

Ja, ja, liebe Rosi, so ist das. Da, da, da, du liebst mich, du liebst mich nicht. So, was wollte ich sagen? Samba Dromede Tijuana hat jetzt 147 Tonnen, genauer gesagt 147 Tonnen Bauschutt entfernt. Und zwar das illegale Ablagern von Bauschutt und Bauabfällen auf Straßen, umgebauten Grundstücken und im Umfeld von Müllcontainer hat jetzt die Gemeinde dazu gezwungen, in der vergangenen Woche mal wieder einen zusätzlichen Einsatz zur Beseitigung von Entsorgung der Abfälle zu organisieren. Man sagt, innerhalb von nur 24 Stunden wurden 147 Tonnen Abfall eingesammelt. Ja, die Entsorgung dieser Abfälle ist natürlich die öffentliche Hand. Von mehr als 55.000 Euro kostet der ganze Spaß jetzt, ja. Und die Gemeinde erinnert mal wieder daran, dass es eigentlich Einrichtungen gibt, die denen solchen Abfälle kostenlos entgegennehmen. Punkt Olympio, sage ich nur. Und ich komme mal zum nächsten Titel. Ich weiß nicht, warum ich den Titel jetzt schon spiele. Ich habe noch ein bisschen Zeit hier, aber es gibt Leute, die sagen, nein, Jürgen, spiel ihn jetzt schon. Time to say goodbye. Ihr werdet sich was bei gedacht haben, ne? Mhm. Andrea Bocelli.

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1: Ja, deswegen machen wir auch direkt weiter mit 1000 Träumen. Tränen, Jürgen, Tränen, nicht träumen. Träum tue ich schon wieder.
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die zuständige Gemeinderätin Vega. Aber sie betont auch durch gleichzeitig, Ziel sei es zunächst, einen Service rechtlich zu regulieren, dessen Vertrag seit mehr als 15 Jahren nämlich abgelaufen sei und der seither lediglich nur provisorisch bzw. ohne regulären Vertrag weitergeführt worden war. So, ja, was sollen wir dazu sagen? Nix, ne? Soll sie mal suchen, finde bestimmt keinen. Ja, das ist so, wenn man mit dem Feuer spielt, ich mein Freund, verbrennt man sich die Finger.

Es ist mittlerweile 18 Uhr und 56, 55 Minuten. Das waren schon wieder 2 Stunden leicht und locker in den Donnerstagabend. Ich schaue schnell aufs Wetter drauf. Wetter hat sich ein bisschen verändert. Es wird immer wärmer. Zurzeit eine Temperatur von 34 Grad. Ein schwacher Wind aus östlicher Richtung mit 21 Stundenkilometern und Luftfeuchtigkeit 36%. Wenn man jetzt aus meinem Studiofenster schaue, Richtung Berge, immer noch Sand in der Luft, also immer noch Kalima. Es sollte heute eigentlich der heißeste Tag sein. Ich lasse mich überraschen, wir werden morgen drüber sprechen, wie das Wetter morgen aussieht. Denn morgen geht es schon wieder weiter um 16 Uhr, ne? Von 16 bis 18 Uhr mit Hitzvergang der Zeiten. Hier natürlich live aus dem Studio 3. Ich freue mich tierisch drauf. Morgen schon wieder, Wochenendezeit. Wir hatten heute Morgen Sonnenaufgang bei uns hier auf Gran Canaria um 7.41 Uhr. Und untergehen wird die Sonne laut Statistik heute um 19.56 Uhr. Ja, danke fürs Einschalten, danke für die Musikwünsche. Schön, dass ihr dabei wart. Und ich wünsche euch noch allen einen schönen Abend, einen geruhsamen Abend. Und verabschiede mich mit diesem Titel und sage, wenn du in der Nähe bist, schau mal herein. Tschüss, bis morgen, euer Jürgen Korte.

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1: Mit Michael Daub. Trotz weiterhin regelmäßiger Bootssichtungen ist die Zahl der Flüchtlinge, die die Kanaren übers Meer erreichen, im Jahresvergleich um 57% gesunken. Bis Ende August kamen rund 5.100 Menschen in 70 Booten an. Im Vorjahreszeitraum waren es noch über 12.000. Laut einer Studie wird davor gewarnt, dass sich die Migration insgesamt nicht verringert. Wegen verschärfter Kontrollen in Senegal und Mauretanien verlagern sich die Routen weiter südlich nach Gambia, Guinea und Guinea-Bissau mit deutlich gefährlicheren längeren Überfahrten. Der Präsident von Gran Canaria, Morales, und die Bürgermeisterin von Las Palmas, Darias, haben vorgestern die Stadtteile La Isleta und Las Coloradas besucht, um sich von der erneuerten öffentlichen Beleuchtung zu überzeugen. Für 765.000 Euro wurden im Rahmen des Kooperationsplans mit den Gemeinden mehr als 90 Straßen sowie auf der Verbindungsstraße zwischen beiden Stadtteilen rund 1.500 herkömmliche Leuchten durch LED ersetzt. Bei einer Frau in der 40. Schwangerschaftswoche setzten vor wenigen Tagen in einem schwer zugänglichen Gebiet die Wehen ein. Am Telefon erkannte Rettungskrankenpfleger Alberto Perez, dass die Geburt kurz bevorstand, und leitete den Vater an, während zwei Rettungswagen unterwegs waren. Der Vater löste am Telefon angeleitet die um den Hals des Babys gewickelte Nabelschnur. Die Geburt verlief danach problemlos. Die Sanitäter erreichten Mutter und Kind 5 Minuten später. Beide kamen ins Universitätskrankenhaus für Mutter und Kind der Kanaren. Soweit die Meldungen.
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1: Auf Gran Canaria heute sonnig bis 34 Grad, 27 Grad in der Nacht, am Freitag ein paar Wolken bis 32 Grad.
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5: Mit Michael Daub. Mehr Befugnisse für die Nachrichtendienste. Darüber hat heute erstmals der Bundestag beraten. Bundesinnenminister Dobrindt schlägt vor, dass BND und Verfassungsschutz deutlich mehr sammeln, speichern und automatisch auswerten dürfen als bisher. Zudem sollen sie bei drohenden Sabotageakten oder Hackerangriffen aktiv Gegenangriffe starten dürfen. Viele Menschen hierzulande vertrauen KI-Chatbots persönliche und vertrauliche Themen an. Laut einer Umfrage des Softwaredienstleisters Proton hat 68% der Befragten schon mindestens ein sensibles Thema mit einer KI besprochen. Am häufigsten geht es demnach um die psychische Gesundheit, aber auch um Finanzen, Partnerschaft oder Familienkonflikte. Das Weiße Haus stellt sich gegen ein Gerichtsurteil und sperrt weiter Journalisten aus. Wenige Stunden, nachdem ein Bundesrichter entscheiden hatte, dass CNN, MS Now und Politico nicht ausgesperrt werden dürfen. Das Gericht sieht in US-Präsident Trumps Medienverbot gegen die drei Häuser einen Verstoß gegen die Verfassung. CNN und MS Now berichteten allerdings, dass jeweils ein weiterer ihrer Mitarbeiter zugelassen worden sei. Die deutsche Wirtschaft kommt kräftiger in Schwung als bislang gedacht. Die führenden Wirtschaftsinstitute haben ihre Konjunkturprognose in ihrem Herbstgutachten mehr als verdoppelt und erwarten für dieses Jahr nun ein Plus beim Bruttoinlandsprodukt von 1,3%. Im Frühjahr waren es noch 0,6%. Jürgen Klopp steht vor seinem ersten Spiel als Bundestrainer. Zum Auftakt trifft das DFB-Team um 20.45 Uhr in der Nations League auf die Niederlande. Marc-André Ter Stegen soll im Tor sein Comeback geben. Die deutschen Fans erlebten eine kurze Anreise und einen sonnigen Tag und hoffen im Prestigeduell auf einen Sieg. Zu seiner Aufstellung hat Klopp nicht viel verraten. Fest steht nur, ein Spieler muss wegen der UEFA-Kader-Obergrenze auf die Tribüne. Es trifft Neuling Conte von der TSG Hoffenheim. Soweit.
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1: Mit Michael Daub. Trotz weiterhin regelmäßiger Bootssichtungen ist die Zahl der Flüchtlinge, die die Kanaren übers Meer erreichen, im Jahresvergleich um 57% gesunken. Bis Ende August kamen rund 5.100 Menschen in 70 Booten an. Im Vorjahreszeitraum waren es noch über 12.000. Laut einer Studie wird davor gewarnt, dass sich die Migration insgesamt nicht verringert. Wegen verschärfter Kontrollen in Senegal und Mauretanien verlagern sich die Routen weiter südlich nach Gambia, Guinea und Guinea-Bissau mit deutlich gefährlicheren längeren Überfahrten. Der Präsident von Gran Canaria, Morales, und die Bürgermeisterin von Las Palmas, Darias, haben vorgestern die Stadtteile La Isleta und Las Coloradas besucht, um sich von der erneuerten öffentlichen Beleuchtung zu überzeugen. Für 765.000 Euro wurden im Rahmen des Kooperationsplans mit den Gemeinden mehr als 90 Straßen sowie auf der Verbindungsstraße zwischen beiden Stadtteilen rund 1.500 herkömmliche Leuchten durch LED ersetzt. Bei einer Frau in der 40. Schwangerschaftswoche setzten vor wenigen Tagen in einem schwer zugänglichen Gebiet die Wehen ein. Am Telefon erkannte Rettungskrankenpfleger Alberto Perez, dass die Geburt kurz bevorstand, und leitete den Vater an, während zwei Rettungswagen unterwegs waren. Der Vater löste am Telefon angeleitet die um den Hals des Babys gewickelte Nabelschnur. Die Geburt verlief danach problemlos. Die Sanitäter erreichten Mutter und Kind 5 Minuten später. Beide kamen ins Universitätskrankenhaus für Mutter und Kind der Kanaren. Soweit die Meldungen.
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1: Auf Gran Canaria heute sonnig bis 34 Grad, 27 Grad in der Nacht. Am Freitag ein paar Wolken bis 32 Grad.
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4: Hier ist Guido Westermann. Ich freue mich wahnsinnig, zu euch ins Bermuda-Dreieck diese Saison zu kommen. Hab eine Menge toller Titel an Bord, unter anderem mein neuester Titel Liebe ist kein Wunschkonzert. Ich fühle

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5: Mit Michael Daub. Mehr Befugnisse für die Nachrichtendienste. Darüber hat heute erstmals der Bundestag beraten. Bundesinnenminister Dobrindt schlägt vor, dass BND und Verfassungsschutz deutlich mehr sammeln, speichern und automatisch auswerten dürfen als bisher. Zudem sollen sie bei drohenden Sabotageakten oder Hackerangriffen aktiv Gegenangriffe starten dürfen. Viele Menschen hierzulande vertrauen KI-Chatbots persönliche und vertrauliche Themen an. Laut einer Umfrage des Softwaredienstleisters Proton hat 68% der Befragten schon mindestens ein sensibles Thema mit einer KI besprochen. Am häufigsten geht es demnach um die psychische Gesundheit, aber auch um Finanzen, Partnerschaft oder Familienkonflikte. Das Weiße Haus stellt sich gegen ein Gerichtsurteil und sperrt weiter Journalisten aus. Wenige Stunden, nachdem ein Bundesrichter entscheiden hatte, dass CNN, MS Now und Politico nicht ausgesperrt werden dürfen. Das Gericht sieht in US-Präsident Trumps Medienverbot gegen die drei Häuser einen Verstoß gegen die Verfassung. CNN und MS Now berichteten allerdings, dass jeweils ein weiterer ihrer Mitarbeiter zugelassen worden sei. Die deutsche Wirtschaft kommt kräftiger in Schwung als bislang gedacht. Die führenden Wirtschaftsinstitute haben ihre Konjunkturprognose in ihrem Herbstgutachten mehr als verdoppelt und erwarten für dieses Jahr nun ein Plus beim Bruttoinlandsprodukt von 1,3%. Im Frühjahr waren es noch 0,6%. Jürgen Klopp steht vor seinem ersten Spiel als Bundestrainer. Zum Auftakt trifft das DFB-Team um 20.45 Uhr in der Nations League auf die Niederlande. Marc-André Ter Stegen soll im Tor sein Comeback geben. Die deutschen Fans erlebten eine kurze Anreise und einen sonnigen Tag und hoffen im Prestigeduell auf einen Sieg. Zu seiner Aufstellung hat Klopp nicht viel verraten. Fest steht nur, ein Spieler muss wegen der UEFA-Kader-Obergrenze auf die Tribüne. Es trifft Neuling Conte von der TSG Hoffenheim. Soweit die
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7: Jürgen Klopp hat mächtig Lust auf seine Premiere als Bundestrainer. Vor dem Nations League-Auftakt der deutschen Nationalmannschaft heute Abend in Amsterdam gegen die Niederlande sagte er, wie stark der Nachbar mit seinen vielen Topspielern besetzt sei und dass man die Partie ruhig wie ein Derby annehmen könne, wenn man überhaupt eine Chance haben wolle. Aufgeregt sei er noch nicht, so Klopp, er gehe aber davon aus, dass das noch komme. Die Olympia-Bewerbung von Berlin Plus steht offenbar auf der Kippe und damit auch Leipzigs Olympiatraum. Laut Medienberichten will sich die Hauptstadt aus dem Rennen um das deutsche Bewerberticket für Olympia 2036, 40 und 44 zurückziehen. Damit blieben nur noch München und Köln-Rhein-Ruhr im Rennen. Zu Berlin Plus gehört neben Berlin auch Leipzig, Markkleeberg und Dresden. Die endgültige Entscheidung fällt am Wochenende. Soweit die Meldungen.
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